0: Kurt Schwitters spricht Teile seiner Sonate mit Urlauten.
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0: Sans doute était-ce une erreur d'aller chercher la beauté chez la colombe et la poésie chez les poètes, quand il existe des chouettes, des peintres, des cosmonautes, des inventeurs, des amoureux.
1: Ich sage, dass es durch die viele Popmusik im Radio unmöglich ist, ein Gespräch zu führen. Eine Männerstimme antwortet mir, das sag ich ja.